0: auf ein Wort.
1: Blinde sehen, Gelähmte gehen, Aussätzige werden geheilt, Taube hören, Tote werden auferweckt und den Armen wird die gute Botschaft verkündet. Glücklich sind die, die keinen Anstoß an mir nehmen.
0: Auf ein Wort mit Jesus. 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
1: Ja, ich habe neulich mal wieder im Garten gearbeitet. Beim genauen Hinsehen dachte ich sofort, die Schaukel hätte weiter links stehen können. Und diese Ecke müsste auch mal wieder ordentlich geschnitten werden. Ich merke, wie schnell sich ein kritischer Blick einschleicht, sobald ich für etwas verantwortlich bin. Aber geht mir dadurch etwas verloren? Mich bewegt, dass Gott am Ende der Schöpfung nicht sofort den nächsten Mangel sucht. Stattdessen heißt es, danach betrachtete Gott alles, was er geschaffen hatte, und er sah, dass es sehr gut war. Nicht ganz gut, nicht so lala, sehr gut. Gott schaut auf sein Werk und freut sich daran. Diese Haltung fehlt mir oft. Nicht im Sinn von falschem Stolz, sondern als ehrliche Freude über das, was entstanden ist. Das darf ich lernen. Vielleicht steckt in diesem Blick sogar etwas von dem, der mich selbst geschaffen hat. Wie schaust du auf das, was du erschaffst?
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0: auf ein Wort.
1: Ein Mann befand sich auf der Straße von Jerusalem nach Jericho, als er von Räubern überfallen wurde. Sie raubten ihm seine Kleider und sein Geld, verprügelten ihn und ließen ihn halbtot am Straßenrand liegen. Schließlich näherte sich ein Samariter. Als er den Mann sah, empfand er tiefes Mitleid mit ihm. Er kniete sich neben ihn, behandelte seine Wunden mit Öl und Wein und verband sie. Dann hob er den Mann auf seinen eigenen Esel und brachte ihn zu einem Gasthaus, wo er ihn versorgte. Ja, nun geh und mach es genauso.
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1: Ich bin Silke Rech. Der ukrainische Präsident Selenskyj hat dem russischen Staatschef Putin direkte Friedensgespräche vorgeschlagen. In einem offenen Brief regte er ein persönliches Treffen in einem Drittstaat an, etwa in der Schweiz oder der Türkei.
2: Als ersten Schritt schlug Selenskyj eine Waffenruhe entlang der aktuellen Frontlinie vor. Eine direkte Antwort Putins auf das Angebot gab es zunächst nicht. Der Kreml verwies stattdessen erneut auf Moskau als möglichen Verhandlungsort. Gleichzeitig bekräftigte Putin seine bisherigen Forderungen. Timo Wiesner, Redaktion.
1: Die Obduktion des Buckelwals Timmy auf der dänischen Insel Anholt ist abgeschlossen. Eine eindeutige Todesursache konnten die Experten zunächst nicht feststellen. Verletzungen wurden nicht gefunden, auch Netze oder andere Fremdkörper waren nicht im Magen des Tieres. Bestätigt wurde außerdem, dass der Wal ein Weibchen war. Die Wissenschaftler entnahmen zahlreiche Proben, die nun weiter untersucht werden. Bundeskanzler Merz will die EU-Beitrittsverhandlungen mit den 6 Westbalkanstaaten und Moldau beschleunigen. Unterstützung bekommt er dabei von Frankreich. Das ist Thema beim heute beginnenden EU-Westbalkan-Treffen in Montenegro. Neben einem möglichen EU-Beitritt geht es auch um Wirtschafts- und Sicherheitspolitik sowie um Migration. Einige der Beitrittsverhandlungen laufen bereits seit mehr als 20 Jahren. Die USA wollen einem Medienbericht zufolge keine Tomahawk-Marschflugkörper an Deutschland liefern. Das berichtet das Nachrichtenportal Politico. Als Gründe werden Sorgen vor einer Eskalation mit Russland und die sinkenden Bestände der US-Streitkräfte genannt. Die Lieferung war ursprünglich für dieses Jahr geplant. Bei der Bundeswehr gibt es offenbar einen großen Reparaturstau. Nach Recherchen von ARD und Süddeutscher Zeitung ist die Einsatzbereitschaft vieler Fahrzeuge dadurch eingeschränkt. Demnach war im Mai nur etwa die Hälfte der Schützenpanzer Marder, der Radpanzer Boxer und der Panzerhaubitzen 2000 einsatzfähig. Grundlage ist ein interner Bericht des wichtigsten Reparaturdienstleisters der Bundeswehr.
0: Die Nachrichten wurden bereitgestellt von Radio Aktuell. 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
1: Die aktuellen Temperaturen in Köln, Bonn, Hamburg und Bremen 13 Grad, in Berlin 15, in Dresden 14, in Frankfurt am Main 12, in Stuttgart 14, in München 11, in Erfurt und Münster 13 Grad. Heute leicht wechselhaft mit einem Mix aus Sonne und Wolken und einzelnen Schauern sowie kurzen Gewittern, vor allem in der Nordhälfte. Höchstwerte zwischen 16 und 22 Grad. Morgen im Westen wolkig, vorübergehend auch stärker bewölkt und aus Südwesten Regen. Im Osten sowie später auch wieder im Süden teils heiter und trocken. Temperatur maximal 18 bis 25 Grad.
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1: Ich bin Silke Reich. Der ukrainische Präsident Zelensky hat dem russischen Staatschef Putin direkte Friedensgespräche vorgeschlagen. In einem offenen Brief regte er ein persönliches Treffen in einem Drittstaat an, etwa in der Schweiz oder der Türkei.
2: Als ersten Schritt schlug Zelensky eine Waffenruhe entlang der aktuellen Frontlinie vor. Eine direkte Antwort Putins auf das Angebot gab es zunächst nicht. Der Kreml verwies stattdessen erneut auf Moskau als möglichen Verhandlungsort. Gleichzeitig bekräftigte Putin seine bisherigen Forderungen. Timo Wiesner, Redaktion.
1: Die Obduktion des Buckelwals Timmy auf der dänischen Insel Anholt ist abgeschlossen. Eine eindeutige Todesursache konnten die Experten zunächst nicht feststellen. Verletzungen wurden nicht gefunden, auch Netze oder andere Fremdkörper waren nicht im Magen des Tieres. Bestätigt wurde außerdem, dass der Wal ein Weibchen war. Die Wissenschaftler entnahmen zahlreiche Proben, die nun weiter untersucht werden. Bundeskanzler Merz will die EU-Beitrittsverhandlungen mit den 6 Westbalkanstaaten und Moldau beschleunigen. Unterstützung bekommt er dabei von Frankreich. Das ist Thema beim heute beginnenden EU-Westbalkan-Treffen in Montenegro. Neben einem möglichen EU-Beitritt geht es auch um Wirtschafts- und Sicherheitspolitik sowie um Migration. Einige der Beitrittsverhandlungen laufen bereits seit mehr als 20 Jahren. Die USA wollen einem Medienbericht zufolge keine Tomahawk-Marschflugkörper an Deutschland liefern. Das berichtet das Nachrichtenportal Politico. Als Gründe werden Sorgen vor einer Eskalation mit Russland und die sinkenden Bestände der US-Streitkräfte genannt. Die Lieferung war ursprünglich für dieses Jahr geplant. Bei der Bundeswehr gibt es offenbar einen großen Reparaturstau. Nach Recherchen von ARD und Süddeutscher Zeitung ist die Einsatzbereitschaft vieler Fahrzeuge dadurch eingeschränkt. Demnach war im Mai nur etwa die Hälfte der Schützenpanzer Marder, der Radpanzer Boxer und der Panzerhaubitzen 2000 einsatzfähig. Grundlage ist ein interner Bericht des wichtigsten Reparaturdienstleisters der Bundeswehr.
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1: Die aktuellen Temperaturen in Köln, Bonn, Hamburg und Bremen 13 Grad, in Berlin 15, in Dresden 14, in Frankfurt am Main 12, in Stuttgart 14, in München 11, in Erfurt und Münster 13 Grad. Heute leicht wechselhaft mit einem Mix aus Sonne und Wolken und einzelnen Schauern sowie kurzen Gewittern, vor allem in der Nordhälfte. Höchstwerte zwischen 16 und 22 Grad. Morgen im Westen wolkig, vorübergehend auch stärker bewölkt und aus Südwesten Regen. Im Osten sowie später auch wieder im Süden teils heiter und trocken. Temperatur maximal 18 bis 25 Grad.
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1: Du bist nicht allein. Der ganze Himmel ist auf deiner Seite. Jedes Gebet wird gehört. Deine Rettung kommt genau zur richtigen Zeit. Richte deinen Blick empor. Sieh zu den Hügeln. Du wirst nicht überwältigt werden. Es wird nicht lange dauern. Halte durch. Das hier ist so sicher wie der Sonnenaufgang. Hilfe ist auf dem Weg. Wogegen du auch kämpfst, was auch immer dir so wehtut, egal wie ängstlich du bist oder welche Schlacht vor dir liegt, Hilfe ist schon auf dem Weg. Unspoken. Help is on the way.
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1: Füchse haben ihren Bau und Vögel haben Nester. Doch der Menschensohn hat keinen Ort, an dem er sich ausruhen kann. Komm und folge mir nach.
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1: Ich bin Silke Rech. Der ukrainische Präsident Zelensky hat Russlands Staatschef Putin direkte Friedensgespräche vorgeschlagen. In einem offenen Brief regte er zudem eine Waffenruhe entlang der aktuellen Frontlinie und einen umfassenden Gefangenenaustausch an. Als Ort für mögliche Verhandlungen brachte Zelensky die Schweiz, die Türkei oder ein arabisches Land ins Gespräch. Der Kreml reagierte zunächst nicht auf den Inhalt des Vorschlags. Der als Maskenmann bekannte deutsche Serientäter Martin N. ist in Frankreich zu lebenslanger Haft verurteilt worden. Das Gericht in Nantes sprach den 55-Jährigen wegen des Mordes an einem 10-jährigen Jungen schuldig.
2: Die Tat liegt mehr als 20 Jahre zurück. Martin N. hatte die Vorwürfe bestritten. In Deutschland verbüßt er bereits eine lebenslange Haftstrafe. Dort wurde er wegen des Mordes an drei Jungen und zahlreicher Missbrauchstaten verurteilt. Noah Ulrich, Redaktion.
1: Deutschland und Mexiko wollen künftig enger im Kampf gegen organisierte Kriminalität und Drogenhandel zusammenarbeiten. Das vereinbarten Vertreter beider Länder bei Gesprächen in Mexiko-Stadt. Außenminister Wadewohl sagte, dass Drogenkartelle international vernetzt seien und deshalb auch die Zusammenarbeit über Ländergrenzen hinweg verstärkt werden müsse. Nach der Panne eines Lufthansa Dreamliners am Frankfurter Flughafen wird weiter nach der Ursache gesucht. Die Boeing soll nun in einer Technikhalle genauer untersucht und anschließend repariert werden. Das Bugfahrwerk der Maschine war kurz vor dem geplanten Flug nach Los Angeles unerwartet eingeklappt. Mehrere Crewmitglieder wurden verletzt, konnten das Krankenhaus inzwischen aber wieder verlassen. Nach dem spektakulären Einbruch in eine Sparkassenfiliale in Gelsenkirchen beginnen kommende Woche die ersten Gerichtsverfahren. Kunden, deren Schließfächer ausgeräumt wurden, verlangen von der Bank Schadensersatz in teils sechsstelliger Höhe. Unbekannte Täter hatten Ende vergangenen Jahres mehr als 3000 Schließfächer aufgebrochen und Wertsachen gestohlen. Die Sparkasse weist Vorwürfe zurück, die Sicherheitsvorkehrungen seien unzureichend gewesen.
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1: Die aktuellen Temperaturen in Köln-Bonn 14 Grad, in Hamburg 12, in Bremen 13, in Berlin 18, in Dresden, Frankfurt am Main und Stuttgart 15, in München 13, in Erfurt 15 und in Münster 16 Grad. Heute leicht wechselhaft mit einem Mix aus Sonne und Wolken und einzelnen Schauern sowie kurzen Gewittern, vor allem in der Nordhälfte. Höchstwerte zwischen 16 und 22 Grad. Morgen im Westen wolkig, vorübergehend auch stärker bewölkt und aus Südwesten Regen. Im Osten sowie später auch wieder im Süden teils heiter und trocken. Temperatur maximal 18 bis 25 Grad.
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1: Ja, ich habe neulich mal wieder im Garten gearbeitet. Beim genauen Hinsehen dachte ich sofort, die Schaukel hätte weiter links stehen können. Und diese Ecke müsste auch mal wieder ordentlich geschnitten werden. Ich merke, wie schnell sich ein kritischer Blick einschleicht, sobald ich für etwas verantwortlich bin. Aber geht mir dadurch etwas verloren? Mich bewegt, dass Gott am Ende der Schöpfung nicht sofort den nächsten Mangel sucht. Stattdessen heißt es, danach betrachtete Gott alles, was er geschaffen hatte, und er sah, dass es sehr gut war. Nicht ganz gut, nicht so lala, sehr gut. Gott schaut auf sein Werk und freut sich daran. Diese Haltung fehlt mir oft. Nicht im Sinn von falschem Stolz, sondern als ehrliche Freude über das, was entstanden ist. Das darf ich lernen. Vielleicht steckt in diesem Blick sogar etwas von dem, der mich selbst geschaffen hat. Wie schaust du auf das, was du erschaffst?
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1: Meinen Stolz abzulegen war der Tod, den ich sterben musste, um mein Leben zu retten. Deshalb weiß ich, die Dunkelheit der Nacht endet mit dem Sonnenaufgang. Denn die Liebe findet einen Weg, ein schmerzendes Herz zu heilen. Schönheit aus Asche zu erschaffen, eine Kette nach der anderen zu sprengen, alten Lügen den Garaus zu machen. Liebe schafft es, dem Hass direkt in die Augen zu schauen. Immer noch zu glauben, dass die Welt sich ändern kann. Haltet durch, meine Brüder und Schwestern. Der Berg mag zu riesig erscheinen, aber die Liebe findet einen Weg. Andrew Ripp, Love's Got a Way.
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1: Ich bin Silke Rech. Der ukrainische Präsident Zelensky hat Russlands Staatschef Putin direkte Friedensgespräche vorgeschlagen. In einem offenen Brief regte er zudem eine Waffenruhe entlang der aktuellen Frontlinie und einen umfassenden Gefangenenaustausch an. Als Ort für mögliche Verhandlungen brachte Zelensky die Schweiz, die Türkei oder ein arabisches Land ins Gespräch. Der Kreml reagierte zunächst nicht auf den Inhalt des Vorschlags. Der als Maskenmann bekannte deutsche Serientäter Martin N. ist in Frankreich zu lebenslanger Haft verurteilt worden. Das Gericht in Nantes sprach den 55-Jährigen wegen des Mordes an einem 10-jährigen Jungen schuldig.
2: Die Tat liegt mehr als 20 Jahre zurück. Martin N. hatte die Vorwürfe bestritten. In Deutschland verbüßt er bereits eine lebenslange Haftstrafe. Dort wurde er wegen des Mordes an 3 Jungen und zahlreicher Missbrauchstaten verurteilt. Noah Ulrich, Redaktion.
1: Deutschland und Mexiko wollen künftig enger im Kampf gegen organisierte Kriminalität und Drogenhandel zusammenarbeiten. Das vereinbarten Vertreter beider Länder bei Gesprächen in Mexiko-Stadt. Außenminister Wadewohl sagte, dass Drogenkartelle international vernetzt seien und deshalb auch die Zusammenarbeit über Ländergrenzen hinweg verstärkt werden müsse. Nach der Panne eines Lufthansa Dreamliners am Frankfurter Flughafen wird weiter nach der Ursache gesucht. Die Boeing soll nun in einer Technikhalle genauer untersucht und anschließend repariert werden. Das Bugfahrwerk der Maschine war kurz vor dem geplanten Flug nach Los Angeles unerwartet eingeklappt. Mehrere Crewmitglieder wurden verletzt, konnten das Krankenhaus inzwischen aber wieder verlassen. Nach dem spektakulären Einbruch in eine Sparkassenfiliale in Gelsenkirchen beginnen kommende Woche die ersten Gerichtsverfahren. Kunden, deren Schließfächer ausgeräumt wurden, verlangen von der Bank Schadensersatz in teils sechsstelliger Höhe. Unbekannte Täter hatten Ende vergangenen Jahres mehr als 3000 Schließfächer aufgebrochen und Wertsachen gestohlen. Die Sparkasse weist Vorwürfe zurück, die Sicherheitsvorkehrungen seien unzureichend gewesen.
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1: Die aktuellen Temperaturen in Köln-Bonn 14 Grad, in Hamburg 12, in Bremen 13, in Berlin 18, in Dresden, Frankfurt am Main und Stuttgart 15, in München 13, in Erfurt 15 und in Münster 16 Grad. Heute leicht wechselhaft mit einem Mix aus Sonne und Wolken und einzelnen Schauern sowie kurzen Gewittern, vor allem in der Nordhälfte. Höchstwerte zwischen 16 und 22 Grad. Morgen im Westen wolkig, vorübergehend auch stärker bewölkt und aus Südwesten Regen. Im Osten sowie später auch wieder im Süden teils heiter und trocken. Temperatur maxima 18 bis 25 Grad.
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1: F steht für Freunde, die was unternehmen. Und F steht für Fazit bei ERF. Yes, jawohl, gleich gibt's ein Fazit. Und zwar zu unserem dieswöchigen Album der Woche. Runs in the Blood von Cochrane and Company. Zum Finale hören wir den Song Money Can't Buy. Samuel ist bei mir. Und du hast eine steile These als Fazit aufgestellt, die da lautet...
2: Ja, ich sage, dieses Album ist ein unbezahlbares Album.
1: Ist der Kaufpreis des Albums zu hoch? Oder was meinst du?
2: Wenn du das Album, ne, Runs in the Blood für 800 Euro auf Apple Music irgendwo findest, sag bitte Bescheid, ne? Aber nee, unbezahlbar meine ich natürlich anders. Für mich ist das ein Album über Gnade. Gnade ist ja per Definition unverdient. Die kann ich mir nicht kaufen, nicht machen, nicht erarbeiten.
1: Okay, also ist das Album nicht unbezahlbar teuer, sondern unbezahlbar wertvoll. Finde ich ja beruhigend.
2: Ja, Cochrane & Co., die schaffen es durch ihre Songs, die Lyrics, die Music, Menschen näher zu Gott zu bringen. Und das ist unbezahlbar. Obwohl es ja irgendwie am Ende auch umsonst ist, weil wir es ja hier ganz easy hören können.
1: Das stimmt. Und genau deshalb passt der finale Song auch so gut, oder? Money can't buy. Es gibt Dinge, die man sich mit Geld nicht kaufen kann. Samuel, was ist denn das zum Beispiel?
2: Natürlich die Gnade, haben wir schon gehört.
1: Ja, Gnade, klar.
2: Ja, dann der Friede im Herzen. Und echte Lebensveränderungen, davon haben wir auch schon gehört in den Songs.
1: Jetzt ist die Frage, wenn man es nicht kaufen kann, wo kriegt man es denn sonst her?
2: Ja, dazu muss man natürlich in den Song gleich reinhören, aber natürlich kann man die nur bei Gott bekommen.
1: Ja, yes, money can't buy. Die Gnade von Gott könnt ihr euch nicht mehr kaufen, die kriegt ihr einfach so geschenkt. Die Frage ist, nehmt ihr sie an? Oder nicht? Hier sind Cochrane and Company mit dem Album der Woche bei ERF. 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
1: Ich bin Silke Rech. Die geplante Pflegereform von Bundesgesundheitsministerin Wagen stößt auf breite Kritik. Berlins Gesundheitssenatorin Schiborra und Mecklenburg-Vorpommerns Ministerpräsidentin Schwesig befürchten höhere Belastungen für Pflegebedürftige, Angehörige und die Länder.
2: Auch aus der SPD-Bundestagsfraktion sowie vom Deutschen Städtetag und dem Deutschen Pflegerat kommen Einwände. Wagen verteidigt die Pläne und betont, die Reform solle die Finanzierung sichern und die Versorgung verbessern. Vorgesehen sind unter anderem höhere Beiträge für Gutverdiener und Kinderlose. Timo Wiesner, Redaktion.
1: Die Bundesregierung stößt bei vielen Menschen auf wenig Vertrauen. Laut ZDF-Politbarometer glauben fast 3/4 der Befragten nicht, dass die Probleme der Sozialversicherungen gelöst werden können. Auch die Arbeit der schwarz-roten Koalition wird überwiegend kritisch bewertet. In der Sonntagsfrage bleibt die AfD mit 27%, knapp vor der Union mit 25%. Das US-Repräsentantenhaus hat weitere Hilfen für die Ukraine und neue Sanktionen gegen Russland beschlossen. Das Paket umfasst Hilfsgelder und Kredite in Milliardenhöhe sowie Strafmaßnahmen gegen wichtige russische Wirtschaftsbereiche. Bevor die Pläne in Kraft treten können, muss noch der Senat zustimmen. US-Präsident Trump könnte das Gesetz anschließend mit einem Veto stoppen. Chinas Staatschef Xi Jinping reist Anfang kommender Woche nach Nordkorea. Es ist sein erster Besuch in dem weitgehend isolierten Land seit 7 Jahren. Xi will dort mit Nordkoreas Staatschef Kim Jong-un zusammentreffen. Details zu den geplanten Gesprächen wurden bislang nicht bekannt. Die beiden Länder gelten als enge politische Verbündete. Die Umweltorganisation Greenpeace wirft den Mineralölkonzernen vor, trotz Tankrabatt hohe Zusatzgewinne zu erzielen. Nach Berechnungen der Organisation sollen sich diese seit Beginn des Iran-Kriegs auf rund 2,4 Milliarden Euro summieren. Greenpeace kritisiert deshalb die Politik der Bundesregierung. Der Tankrabatt kostet die Steuerzahler viel Geld und komme teilweise den Ölkonzernen zugute.
0: Die Nachrichten wurden bereitgestellt von Radio Aktuell. 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
1: Die aktuellen Temperaturen in Köln, Bonn 16 Grad, in Hamburg 15, in Bremen 16, in Berlin 17, in Dresden und Frankfurt am Main 18, in Stuttgart 17, in München 15, in Erfurt und Münster 17 Grad. Heute leicht wechselhaft mit einem Mix aus Sonne und Wolken und einzelnen Schauern sowie kurzen Gewittern, vor allem in der Nordhälfte. Höchstwerte zwischen 16 und 22 Grad. Morgen im Westen wolkig, vorübergehend auch stärker bewölkt und aus Südwesten Regen. Im Osten sowie später auch wieder im Süden teils heiter und trocken. Temperatur maxima 18 bis 25 Grad.
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1: Gibt es einen Vater, der seinem Kind eine Schlange hinhält, wenn es um einen Fisch bittet? Oder wenn es um ein Ei bittet, reicht er ihm dann einen Skorpion? Natürlich nicht. Wenn aber selbst ihr sündigen Menschen wisst, wie ihr euren Kindern Gutes tun könnt, wie viel eher wird euer Vater im Himmel denen, die ihn bitten, den Heiligen Geist schenken?
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1: Ich bin Silke Rech. Die geplante Pflegereform von Bundesgesundheitsministerin Wagen stößt auf breite Kritik. Berlins Gesundheitssenatorin Schiborra und Mecklenburg-Vorpommerns Ministerpräsidentin Schwesig befürchten höhere Belastungen für Pflegebedürftige, Angehörige und die Länder.
2: Auch aus der SPD-Bundestagsfraktion sowie vom Deutschen Städtetag und dem Deutschen Pflegerat kommen Einwände. Wagen verteidigt die Pläne und betont, die Reform solle die Finanzierung sichern und die Versorgung verbessern. Vorgesehen sind unter anderem höhere Beiträge für Gutverdiener und Kinderlose. Timo Wiesner, Redaktion.
1: Die Bundesregierung stößt bei vielen Menschen auf wenig Vertrauen. Laut ZDF-Politbarometer glauben fast 3/4 der Befragten nicht, dass die Probleme der Sozialversicherungen gelöst werden können. Auch die Arbeit der schwarz-roten Koalition wird überwiegend kritisch bewertet. In der Sonntagsfrage bleibt die AfD mit 27%, knapp vor der Union mit 25%. Das US-Repräsentantenhaus hat weitere Hilfen für die Ukraine und neue Sanktionen gegen Russland beschlossen. Das Paket umfasst Hilfsgelder und Kredite in Milliardenhöhe sowie Strafmaßnahmen gegen wichtige russische Wirtschaftsbereiche. Bevor die Pläne in Kraft treten können, muss noch der Senat zustimmen. US-Präsident Trump könnte das Gesetz anschließend mit einem Veto stoppen. Chinas Staatschef Xi Jinping reist Anfang kommender Woche nach Nordkorea. Es ist sein erster Besuch in dem weitgehend isolierten Land seit 7 Jahren. Xi will dort mit Nordkoreas Staatschef Kim Jong-un zusammentreffen. Details zu den geplanten Gesprächen wurden bislang nicht bekannt. Die beiden Länder gelten als enge politische Verbündete. Die Umweltorganisation Greenpeace wirft den Mineralölkonzernen vor, trotz Tankrabatt hohe Zusatzgewinne zu erzielen. Nach Berechnungen der Organisation sollen sich diese seit Beginn des Irankriegs auf rund 2,4 Milliarden Euro summieren. Greenpeace kritisiert deshalb die Politik der Bundesregierung. Der Tankrabatt kostet die Steuerzahler viel Geld und komme teilweise den Ölkonzernen zugute.
0: Die Nachrichten wurden bereitgestellt von Radio Aktuell. 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
1: Die aktuellen Temperaturen in Köln, Bonn 16 Grad, in Hamburg 15, in Bremen 16, in Berlin 17, in Dresden und Frankfurt am Main 18, in Stuttgart 17, in München 15, in Erfurt und Münster 17 Grad. Heute leicht wechselhaft mit einem Mix aus Sonne und Wolken und einzelnen Schauern sowie kurzen Gewittern, vor allem in der Nordhälfte. Höchstwerte zwischen 16 und 22 Grad. Morgen im Westen wolkig, vorübergehend auch stärker bewölkt und aus Südwesten Regen. Im Osten sowie später auch wieder im Süden teils heiter und trocken. Temperatur maxima 18 bis 25 Grad.
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1: Ich war am Boden zerstört, habe alles herausgeschrien, dass ich es nicht mehr aushalte. Dann warst du da, bei mir, und erinnertest mich daran, dass ich wieder heil werden kann. In jeder Lebensphase, durch alle Veränderungen, bist du, Gott, die Konstante. Du veränderst dich nicht. In meinen dunkelsten Stunden hast du mich getragen. Ich war niemals allein. Wenn mich jemand fragt, wie ich das durchgestanden habe, sage ich, das warst du. Wenn mich jemand fragt, wie das gehen soll, führe ich ihn zur Wahrheit und sage, es liegt an dir. Blanca, tell him it was you.
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1: Ich bin Silke Rech. Die geplante Pflegereform von Bundesgesundheitsministerin Wagen sorgt weiter für Kritik. Politiker von SPD und CSU befürchten, dass Pflegebedürftige und ihre Familien künftig stärker belastet werden.
2: Kritik kommt auch von Sozialverbänden und Krankenkassen. Sie sehen vor allem bei der Finanzierung der Pflege noch großen Nachbesserungsbedarf. Gesundheitsministerin Wagen verteidigt die Reformpläne. Sie verweist auf die steigende Zahl Pflegebedürftiger und die Milliardenlücke bei den Pflegekassen. Noah Ulrich, Redaktion.
1: Trotz einer erneuten Waffenruhe gehen die Kämpfe zwischen Israel und der Hisbollah-Miliz im Libanon weiter. Nach libanesischen Angaben wurden bei israelischen Angriffen mindestens 8 Menschen getötet. Zudem gab es mehrere Verletzte. Auch die Hisbollah griff erneut israelische Truppen an. Dabei wurde nach Angaben der israelischen Armee ein Soldat getötet. Die vereinbarte Waffenruhe steht damit weiter auf der Kippe. Bei einem Feuerwehrwettkampf auf der Fachmesse Interschutz in Hannover ist ein Feuerwehrmann ums Leben gekommen. Der Mann war während des Wettbewerbs zusammengebrochen und später im Krankenhaus gestorben. Die Veranstalter zeigten sich betroffen und sprachen den Angehörigen ihr Beileid aus. Der Wettkampf wird heute fortgesetzt. Bundesfrauenministerin Prien hat die EU-Richtlinie zur Lohntransparenz kritisiert und Nachverhandlungen angekündigt. Nach ihrer Ansicht belasten die Vorgaben viele Unternehmen noch stark. Eine vollständige Abschaffung der Richtlinie hält die CDU-Politikerin allerdings für unrealistisch. Mit den EU-Regeln soll mehr Lohngleichheit zwischen Frauen und Männern erreicht werden, unter anderem durch mehr Transparenz bei Gehältern. Künstliche Intelligenz wird in deutschen Unternehmen immer häufiger eingesetzt. Nach Angaben des IFO-Instituts nutzen inzwischen rund 55% der Firmen KI in ihren Arbeitsabläufen. Vor einem Jahr waren es noch deutlich weniger. Besonders häufig kommt die Technik bei der Datenanalyse, in der Verwaltung, beim Programmieren sowie in der Kundenkommunikation zum Einsatz.
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1: Die aktuellen Temperaturen in Köln-Bonn 18 Grad, in Hamburg 17, in Bremen 18, in Berlin 20, in Dresden, Frankfurt am Main und Stuttgart 19, in München 18, in Erfurt 20 und in Münster 18 Grad. Heute leicht wechselhaft mit einem Mix aus Sonne und Wolken und einzelnen Schauern sowie kurzen Gewittern, vor allem in der Nordhälfte. Höchstwerte zwischen 16 und 22 Grad. Morgen im Westen wolkig, vorübergehend auch stärker bewölkt und aus Südwesten Regen. Im Osten sowie später auch wieder im Süden teils heiter und trocken. Temperatur maxima 18 bis 25 Grad.
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0: Der Spruch des Tages.
1: Ja, ich habe neulich mal wieder im Garten gearbeitet. Beim genauen Hinsehen dachte ich sofort, die Schaukel hätte weiter links stehen können. Und diese Ecke müsste auch mal wieder ordentlich geschnitten werden. Ich merke, wie schnell sich ein kritischer Blick einschleicht, sobald ich für etwas verantwortlich bin. Aber geht mir dadurch etwas verloren? Mich bewegt, dass Gott am Ende der Schöpfung nicht sofort den nächsten Mangel sucht. Stattdessen heißt es, danach betrachtete Gott alles, was er geschaffen hatte, und er sah, dass es sehr gut war. Nicht ganz gut, nicht so lala, sehr gut. Gott schaut auf sein Werk und freut sich daran. Diese Haltung fehlt mir oft. Nicht im Sinn von falschem Stolz, sondern als ehrliche Freude über das, was entstanden ist. Das darf ich lernen. Vielleicht steckt in diesem Blick sogar etwas von dem, der mich selbst geschaffen hat. Wie schaust du auf das, was du erschaffst?
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1: Ich bin Silke Rech. Die geplante Pflegereform von Bundesgesundheitsministerin Wagen sorgt weiter für Kritik. Politiker von SPD und CSU befürchten, dass Pflegebedürftige und ihre Familien künftig stärker belastet werden.
2: Kritik kommt auch von Sozialverbänden und Krankenkassen. Sie sehen vor allem bei der Finanzierung der Pflege noch großen Nachbesserungsbedarf. Gesundheitsministerin Wagen verteidigt die Reformpläne. Sie verweist auf die steigende Zahl Pflegebedürftiger und die Milliardenlücke bei den Pflegekassen. Noah Ulrich, Redaktion.
1: Trotz einer erneuten Waffenruhe gehen die Kämpfe zwischen Israel und der Hisbollah-Miliz im Libanon weiter. Nach libanesischen Angaben wurden bei israelischen Angriffen mindestens 8 Menschen getötet. Zudem gab es mehrere Verletzte. Auch die Hisbollah griff erneut israelische Truppen an. Dabei wurde nach Angaben der israelischen Armee ein Soldat getötet. Die vereinbarte Waffenruhe steht damit weiter auf der Kippe. Bei einem Feuerwehrwettkampf auf der Fachmesse Interschutz in Hannover ist ein Feuerwehrmann ums Leben gekommen. Der Mann war während des Wettbewerbs zusammengebrochen und später im Krankenhaus gestorben. Die Veranstalter zeigten sich betroffen und sprachen den Angehörigen ihr Beileid aus. Der Wettkampf wird heute fortgesetzt. Bundesfrauenministerin Prien hat die EU-Richtlinie zur Lohntransparenz kritisiert und Nachverhandlungen angekündigt. Nach ihrer Ansicht belasten die Vorgaben viele Unternehmen noch stark. Eine vollständige Abschaffung der Richtlinie hält die CDU-Politikerin allerdings für unrealistisch. Mit den EU-Regeln soll mehr Lohngleichheit zwischen Frauen und Männern erreicht werden, unter anderem durch mehr Transparenz bei Gehältern. Künstliche Intelligenz wird in deutschen Unternehmen immer häufiger eingesetzt. Nach Angaben des IFO-Instituts nutzen inzwischen rund 55% der Firmen KI in ihren Arbeitsabläufen. Vor einem Jahr waren es noch deutlich weniger. Besonders häufig kommt die Technik bei der Datenanalyse, in der Verwaltung, beim Programmieren sowie in der Kundenkommunikation zum Einsatz.
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1: Die aktuellen Temperaturen in Köln-Bonn 18 Grad, in Hamburg 17, in Bremen 18, in Berlin 20, in Dresden, Frankfurt am Main und Stuttgart 19, in München 18, in Erfurt 20 und in Münster 18 Grad. Heute leicht wechselhaft mit einem Mix aus Sonne und Wolken und einzelnen Schauern sowie kurzen Gewittern, vor allem in der Nordhälfte. Höchstwerte zwischen 16 und 22 Grad. Morgen im Westen wolkig, vorübergehend auch stärker bewölkt und aus Südwesten Regen. Im Osten sowie später auch wieder im Süden teils heiter und trocken. Temperatur maximal 18 bis 25 Grad.
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1: Hört mir zu und denkt an das, was ich euch jetzt sage. Der Menschensohn wird in die Hände der Menschen gegeben und verraten werden.
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1: Ich bin Silke Rech. Die Wirtschaft in der Eurozone ist zu Jahresbeginn leicht geschrumpft. Nach Angaben des Statistikamtes Eurostat sank das Bruttoinlandsprodukt im ersten Quartal um 0,2%. Grund dafür ist vor allem die Entwicklung in Irland. Dort brach die Wirtschaftsleistung deutlich ein. Hintergrund sind Sondereffekte in der Pharmaindustrie. In Montenegro kommen heute zahlreiche europäische Staats- und Regierungschefs zum EU-Westbalkan-Gipfel zusammen. Auch Bundeskanzler Merz nimmt an den Gesprächen teil.
2: Deutschland und Frankreich wollen die Annäherung der Westbalkanstaaten an die Europäische Union beschleunigen. Dafür sollen die Länder bereits vor einer Vollmitgliedschaft stärker eingebunden werden. Vorgesehen sind unter anderem ein besserer Zugang zum europäischen Binnenmarkt und eine engere Zusammenarbeit mit EU-Institutionen. Timo Wiesner, Redaktion.
1: In Rumänien hat es erneut einen Drohnenvorfall gegeben. Nach Angaben des Verteidigungsministeriums explodierte eine Drohne im Schwarzmeerhafen Constanța nahe eines Ölterminals. Verletzt wurde dabei niemand. Der Hafen wurde vorsorglich evakuiert. Anwohner in der Umgebung sollten Schutz suchen. Nach ersten Erkenntnissen handelt es sich um einen Drohnentyp, der auch im Ukraine-Krieg eingesetzt wird. Nach der Panne mit einem Lufthansa Dreamliner am Frankfurter Flughafen wird das Flugzeug nun untersucht. Die Maschine wurde in der Nacht zum Technikgelände geschleppt. Gestern war auf einer Parkposition plötzlich das Bugfahrwerk eingeklappt. An Bord befanden sich Mitarbeiter, aber keine Passagiere. Die Bundesstelle für Flugunfalluntersuchung hat die Ermittlungen aufgenommen. 2 Monate nach einer gewalttätigen Feier in Leverkusen hat die Polizei mehrere Gebäude durchsucht. Die Ermittler gehen gegen mutmaßliche Rädelsführer vor, die an den Ausschreitungen beteiligt gewesen sein sollen. Bei dem Vorfall an Ostern waren 3 Polizisten verletzt worden, darunter eine Beamtin schwer. Die Polizei hatte damals eine eigene Ermittlungsgruppe eingerichtet.
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1: Die aktuellen Temperaturen in Köln, Bonn, Hamburg und Bremen 18 Grad, in Berlin und Dresden 20, in Frankfurt am Main 21, in Stuttgart 22, in München 20, in Erfurt 21 und in Münster 19 Grad. Heute leicht wechselhaft mit einem Mix aus Sonne und Wolken und einzelnen Schauern sowie kurzen Gewittern, vor allem in der Nordhälfte. Höchstwerte zwischen 16 und 22 Grad. Morgen im Westen wolkig, vorübergehend auch stärker bewölkt und aus Südwesten Regen. Im Osten sowie später auch wieder im Süden teils heiter und trocken. Temperatur maximal 18 bis 25 Grad.

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1: Manche Menschen glauben an die schönen Dinge im Leben, daran, dass Geld sie von ihren Sorgen befreit. Manche setzen ihr Vertrauen in Könige und Königinnen, denken, dass diese alles in Ordnung bringen können. Andere Menschen wiederum glauben, dass sie komplett verloren sind, dass es für sie keine Gnade mehr gibt. Sie glauben, dass sie ganz allein sind und dass Gott nichts mehr unter Kontrolle hat. Aber ich setze all meine Hoffnung in den einen, der mein Vertrauen wert ist. Ich glaube an Jesus, an seine Worte. Ich glaube, dass er bei mir ist, dass er der Grund für jeden meiner Atemzüge ist. Selbst wenn ich damit allein bin. Ich lasse es die ganze Welt wissen. Ich glaube an Jesus. Evie McKinney and Doe. I believe in Jesus.
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0: 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Yes, jawohl, gleich gibt's ein Fazit. Und zwar zu unserem dieswöchigen Album der Woche. Runs in the Blood von Cochrane & Company. Zum Finale hören wir den Song Money Can't Buy. Samuel ist bei mir. Und du hast eine steile These als Fazit aufgestellt, die da lautet...
1: Ja, ich sage, dieses Album ist ein unbezahlbares Album.
0: Ist der Kaufpreis des Albums zu hoch? Oder was meinst du?
1: Gut, wenn du das Album, ne, Runs in the Blood für 800 Euro auf Apple Music irgendwo findest, sag bitte Bescheid, ne? Aber nee, unbezahlbar meine ich natürlich anders. Für mich ist das ein Album über Gnade. Gnade ist ja per Definition unverdient, die kann ich mir nicht kaufen, nicht machen, nicht erarbeiten.
0: Okay, also ist das Album nicht unbezahlbar teuer, sondern unbezahlbar wertvoll. Finde ich ja beruhigend.
1: Ja, Cochrane & Co., die schaffen es durch ihre Songs, die Lyrics, die Music, Menschen näher zu Gott zu bringen. Und das ist unbezahlbar, obwohl es ja irgendwie am Ende auch umsonst ist, weil wir es ja hier ganz easy hören können.
0: Das stimmt, und genau deshalb passt der finale Song auch so gut, oder? Money can't buy. Es gibt Dinge, die man sich mit Geld nicht kaufen kann. Samuel, was ist denn das zum Beispiel?
1: Natürlich die Gnade, ja, haben wir schon gehört.
0: Ja, Gnade, klar.
1: Ja, dann der Friede im Herzen und echte Lebensveränderung. Davon haben wir auch schon gehört in den Songs.
0: Jetzt ist die Frage, wenn man es nicht kaufen kann, wo kriegt man es denn sonst her?
1: Ja, dazu muss man natürlich in den Song gleich reinhören. Aber natürlich kann man die nur bei Gott bekommen.
0: Ja, yes, money can't buy. Die Gnade von Gott könnt ihr euch nicht verkaufen. Die kriegt ihr einfach so geschenkt. Die Frage ist, nehmt ihr sie an oder nicht? Wir sind Cochrane & Company mit dem Album der Woche bei ERF. 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
1: Ich bin Silke Rech. Die Wirtschaft in der Eurozone ist zu Jahresbeginn leicht geschrumpft. Nach Angaben des Statistikamtes Eurostat sank das Bruttoinlandsprodukt im ersten Quartal um 0,2%. Grund dafür ist vor allem die Entwicklung in Irland. Dort brach die Wirtschaftsleistung deutlich ein. Hintergrund sind Sondereffekte in der Pharmaindustrie. In Montenegro kommen heute zahlreiche europäische Staats- und Regierungschefs zum EU-Westbalkan-Gipfel zusammen. Auch Bundeskanzler Merz nimmt an den Gesprächen teil.
2: Deutschland und Frankreich wollen die Annäherung der Westbalkanstaaten an die Europäische Union beschleunigen. Dafür sollen die Länder bereits vor einer Vollmitgliedschaft stärker eingebunden werden. Vorgesehen sind unter anderem ein besserer Zugang zum europäischen Binnenmarkt und eine engere Zusammenarbeit mit EU-Institutionen. Timo Wiesner, Redaktion.
1: In Rumänien hat es erneut einen Drohnenvorfall gegeben. Nach Angaben des Verteidigungsministeriums explodierte eine Drohne im Schwarzmeerhafen Constanța nahe eines Ölterminals. Verletzt wurde dabei niemand. Der Hafen wurde vorsorglich evakuiert. Anwohner in der Umgebung sollten Schutz suchen. Nach ersten Erkenntnissen handelt es sich um einen Drohnentyp, der auch im Ukraine-Krieg eingesetzt wird. Nach der Panne mit einem Lufthansa Dreamliner am Frankfurter Flughafen wird das Flugzeug nun untersucht. Die Maschine wurde in der Nacht zum Technikgelände geschleppt. Gestern war auf einer Parkposition plötzlich das Bugfahrwerk eingeklappt. An Bord befanden sich Mitarbeiter, aber keine Passagiere. Die Bundesstelle für Flugunfalluntersuchung hat die Ermittlungen aufgenommen. 2 Monate nach einer gewalttätigen Feier in Leverkusen hat die Polizei mehrere Gebäude durchsucht. Die Ermittler gehen gegen mutmaßliche Rädelsführer vor, die an den Ausschreitungen beteiligt gewesen sein sollen. Bei dem Vorfall an Ostern waren 3 Polizisten verletzt worden, darunter eine Beamtin schwer. Die Polizei hatte damals eine eigene Ermittlungsgruppe eingerichtet.
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1: Die aktuellen Temperaturen in Köln, Bonn, Hamburg und Bremen 18 Grad, in Berlin und Dresden 20, in Frankfurt am Main 21, in Stuttgart 22, in München 20, in Erfurt 21 und in Münster 19 Grad. Heute leicht wechselhaft mit einem Mix aus Sonne und Wolken und einzelnen Schauern sowie kurzen Gewittern, vor allem in der Nordhälfte. Höchstwerte zwischen 16 und 22 Grad. Morgen im Westen wolkig, vorübergehend auch stärker bewölkt und aus Südwesten Regen. Im Osten sowie später auch wieder im Süden teils heiter und trocken. Temperatur maximal 18 bis 25 Grad.
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0: Der Spruch des Tages.
1: Ja, ich habe neulich mal wieder im Garten gearbeitet. Beim genauen Hinsehen dachte ich sofort, die Schaukel hätte weiter links stehen können. Und diese Ecke müsste auch mal wieder ordentlich geschnitten werden. Ich merke, wie schnell sich ein kritischer Blick einschleicht, sobald ich für etwas verantwortlich bin. Aber geht mir dadurch etwas verloren? Mich bewegt, dass Gott am Ende der Schöpfung nicht sofort den nächsten Mangel sucht. Stattdessen heißt es, danach betrachtete Gott alles, was er geschaffen hatte, und er sah, dass es sehr gut war. Nicht ganz gut, nicht so lala, sehr gut. Gott schaut auf sein Werk und freut sich daran. Diese Haltung fehlt mir oft. Nicht im Sinn von falschem Stolz, sondern als ehrliche Freude über das, was entstanden ist. Das darf ich lernen. Vielleicht steckt in diesem Blick sogar etwas von dem, der mich selbst geschaffen hat. Wie schaust du auf das, was du erschaffst?
0: Der Spruch des Tages steht in der Bibel. 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
1: Ich bin Silke Rech. Nach dem Friedensangebot des ukrainischen Präsidenten Selenskyj an Russlands Präsidenten Putin sind weitere Gespräche geplant. In den kommenden Tagen soll es ein Treffen führender europäischer Politiker mit Selenskyj geben.
2: Frankreichs Präsident Macron kündigte Gespräche mit Bundeskanzler Merz, dem britischen Premier Starmer und Selenskyj an. Die Bundesregierung begrüßte das Angebot Kiews für direkte Verhandlungen. Sie betonte, dass Europa und die USA an möglichen Friedensgesprächen beteiligt werden sollten. Noah Ulrich, Redaktion.
1: Bundeskanzler Merz hat beim EU-Westbalkan-Gipfel in Montenegro mehr Tempo bei der EU-Erweiterung gefordert. Er sagte, die Europäische Union müsse zeigen, dass sie neue Mitglieder aufnehmen könne. Gemeinsam mit Frankreich setzt sich Deutschland für eine schrittweise Annäherung der Beitrittskandidaten an die EU ein. Länder wie Montenegro sollen dabei schon vor einer Vollmitgliedschaft stärker eingebunden werden. Ein ehemaliger Rennfahrer ist in der Schweiz vom Vorwurf der Vergewaltigung freigesprochen worden. Die mutmaßliche Tat soll sich 2019 auf dem Anwesen der Familie Schumacher am Genfersee ereignet haben. Das Gericht sah die Vorwürfe als nicht ausreichend bewiesen an. Die Staatsanwaltschaft hatte 4 Jahre Haft gefordert. Das Urteil sorgte bei der Nebenklägerin und ihren Unterstützern für Unverständnis. Das Verteidigungsministerium hat Berichte über einen großen Reparaturstau bei der Bundeswehr zurückgewiesen. Gleichzeitig räumte ein Sprecher Engpässe bei Ersatzteilen und der Instandsetzung ein. Als Gründe nannte das Ministerium unter anderem Waffenlieferungen an die Ukraine sowie die gestiegene Belastung durch mehr Übungen. Unternehmen und Güterbahnen schlagen wegen des maroden Schienennetzes in Deutschland Alarm. Sie warnen vor Problemen in den Lieferketten und wirtschaftlichen Schäden durch zahlreiche Baustellen und Streckensperrungen. Betroffen sind unter anderem Stahlunternehmen, die von Lieferengpässen berichten. Die Deutsche Bahn verweist auf laufende Sanierungsarbeiten und kündigt Unterstützung sowie vereinfachte Entschädigungen an.
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1: Die aktuellen Temperaturen in Köln, Bonn und Hamburg 19 Grad, in Bremen 17, in Berlin und Dresden 21, in Frankfurt am Main 22, in Stuttgart 18, in München 20, in Erfurt 21 und in Münster 20 Grad. Heute leicht wechselhaft mit einem Mix aus Sonne und Wolken und einzelnen Schauern sowie kurzen Gewittern, vor allem in der Nordhälfte. Höchstwerte zwischen 16 und 22 Grad. Morgen im Westen wolkig, vorübergehend auch stärker bewölkt und aus Südwesten Regen. Im Osten sowie später auch wieder im Süden teils heiter und trocken. Temperatur maximal 18 bis 25 Grad.
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1: Ich sage euch, wie es ist, wenn jemand zu mir kommt, auf meine Worte hört und danach handelt. Das ist wie bei einem Menschen, der ein Haus mit festem Fundament auf einen Felsen baut. Wenn es dann zu einer Überschwemmung kommt und die Wellen gegen das Haus schlagen, dann steht das Haus fest, weil es solide gebaut wurde. Wer aber hört und nicht danach handelt, gleicht einem Menschen, der ein Haus ohne Fundament baut. Wenn dann die Flut kommt, stürzt das Haus ein. Und es bleibt nichts als ein Trümmerhaufen.
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1: Ich bin Silke Rech. Nach dem Friedensangebot des ukrainischen Präsidenten Selenskyj an Russlands Präsidenten Putin sind weitere Gespräche geplant. In den kommenden Tagen soll es ein Treffen führender europäischer Politiker mit Selenskyj geben.
2: Frankreichs Präsident Macron kündigte Gespräche mit Bundeskanzler Merz, dem britischen Premier Starmer und Selenskyj an. Die Bundesregierung begrüßte das Angebot Kiews für direkte Verhandlungen. Sie betonte, dass Europa und die USA an möglichen Friedensgesprächen beteiligt werden sollten. Noah Ulrich, Redaktion.
1: Bundeskanzler Merz hat beim EU-Westbalkan-Gipfel in Montenegro mehr Tempo bei der EU-Erweiterung gefordert. Er sagte, die Europäische Union müsse zeigen, dass sie neue Mitglieder aufnehmen könne. Gemeinsam mit Frankreich setzt sich Deutschland für eine schrittweise Annäherung der Beitrittskandidaten an die EU ein. Länder wie Montenegro sollen dabei schon vor einer Vollmitgliedschaft stärker eingebunden werden. Ein ehemaliger Rennfahrer ist in der Schweiz vom Vorwurf der Vergewaltigung freigesprochen worden. Die mutmaßliche Tat soll sich 2019 auf dem Anwesen der Familie Schumacher am Genfersee ereignet haben. Das Gericht sah die Vorwürfe als nicht ausreichend bewiesen an. Die Staatsanwaltschaft hatte 4 Jahre Haft gefordert. Das Urteil sorgte bei der Nebenklägerin und ihren Unterstützern für Unverständnis. Das Verteidigungsministerium hat Berichte über einen großen Reparaturstau bei der Bundeswehr zurückgewiesen. Gleichzeitig räumte ein Sprecher Engpässe bei Ersatzteilen und der Instandsetzung ein. Als Gründe nannte das Ministerium unter anderem Waffenlieferungen an die Ukraine sowie die gestiegene Belastung durch mehr Übungen. Unternehmen und Güterbahnen schlagen wegen des maroden Schienennetzes in Deutschland Alarm. Sie warnen vor Problemen in den Lieferketten und wirtschaftlichen Schäden durch zahlreiche Baustellen und Streckensperrungen. Betroffen sind unter anderem Stahlunternehmen, die von Lieferengpässen berichten. Die Deutsche Bahn verweist auf laufende Sanierungsarbeiten und kündigt Unterstützung sowie vereinfachte Entschädigungen an.
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1: Die aktuellen Temperaturen in Köln, Bonn und Hamburg 19 Grad, in Bremen 17, in Berlin und Dresden 21, in Frankfurt am Main 22, in Stuttgart 18, in München 20, in Erfurt 21 und in Münster 20 Grad. Heute leicht wechselhaft mit einem Mix aus Sonne und Wolken und einzelnen Schauern sowie kurzen Gewittern, vor allem in der Nordhälfte. Höchstwerte zwischen 16 und 22 Grad. Morgen im Westen wolkig, vorübergehend auch stärker bewölkt und aus Südwesten Regen. Im Osten sowie später auch wieder im Süden teils heiter und trocken. Temperatur maximal 18 bis 25 Grad.

0: 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Yes, jawohl, gleich gibt's ein Fazit. Und zwar zu unserem dieswöchigen Album der Woche. Runs in the Blood von Cochrane and Company. Zum Finale hören wir den Song Money Can't Buy. Samuel ist bei mir. Und du hast eine steile These als Fazit aufgestellt, die da lautet...
1: Ja, ich sage, dieses Album ist ein unbezahlbares Album.
0: Ist der Kaufpreis des Albums zu hoch? Oder was meinst du?
1: Gut, wenn du das Album, ne, Runs in the Blood für 800 Euro auf Apple Music irgendwo findest, sag bitte Bescheid, ne? Aber nee, unbezahlbar meine ich natürlich anders. Für mich ist das ein Album über Gnade. Gnade ist ja per Definition unverdient. Die kann ich mir nicht kaufen, nicht machen, nicht erarbeiten.
0: Okay, also ist das Album nicht unbezahlbar teuer, sondern unbezahlbar wertvoll. Finde ich ja beruhigend.
1: Ja, Cochrane & Co., die schaffen es durch ihre Songs, die Lyrics, die Music, Menschen näher zu Gott zu bringen. Und das ist unbezahlbar. Obwohl es ja irgendwie am Ende auch umsonst ist, weil wir es ja hier ganz easy hören können.
0: Das stimmt. Und genau deshalb passt der finale Song auch so gut, oder? Money

0: Hand bei. Es gibt Dinge, die man sich mit Geld nicht kaufen kann. Samuel, was ist denn das zum Beispiel?
1: Natürlich die Gnade, haben wir schon gehört.
0: Ja, Gnade, klar.
1: Ja, dann der Friede im Herzen und echte Lebensveränderung. Davon haben wir auch schon gehört in den Songs.
0: Mhm. Jetzt ist die Frage, wenn man es nicht kaufen kann, wo kriegt man es denn sonst her?
1: Ja, dazu müssen wir natürlich in den Song gleich reinhören. Aber natürlich kann man die nur bei Gott bekommen.
0: Yes, money can't buy. Die Gnade von Gott könnt ihr euch nicht mehr kaufen. Die kriegt ihr einfach so geschenkt. Die Frage ist, nehmt ihr sie an oder nicht? Hier sind Cochrane and Company mit dem Album der Woche bei ERF Yes.
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1: Du bist nicht unsichtbar. Niemals gab es einen Moment, in dem ich dich vergessen habe. Du bist kein hoffnungsloser Fall. Auch wenn du dich zerbrochen fühlst und deine Unschuld dir genommen wurde. Ich höre dein Flüstern. Ich höre deinen Notruf. Ich werde eine Armee aussenden, um dich zu finden. Und wenn es mitten in der Nacht ist. Es ist wahr. Ich werde dich retten. Lauren Daigle, Rescue.
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1: Ich bin Silke Reich. Bundeskanzler Merz hat beim EU-Westbalkan-Gipfel in Montenegro mehr Tempo bei der EU-Erweiterung gefordert. Er sagte, dass die langen Wartezeiten nicht nur an den Beitrittskandidaten lägen, sondern auch an Versäumnissen der Europäischen Union.
2: Deutschland und Frankreich haben dazu einen gemeinsamen Vorschlag vorgelegt. Demnach sollen die Westbalkanstaaten schon vor einer Vollmitgliedschaft stärker in die EU einsteigen.

0: eingebunden werden, etwa durch einen bevorzugten Zugang zum europäischen Binnenmarkt. Zu den Beitrittskandidaten gehören Serbien, Bosnien-Herzegowina, Albanien, Nordmazedonien, Kosovo und Montenegro. Timo Wiesner, Redaktion.
1: Der Iran hat nach eigenen Angaben Warnschüsse auf zwei US-Kriegsschiffe im Arabischen Meer abgegeben. Die iranischen Streitkräfte erklärten, die Schiffe seien daraufhin abgedreht. Das US-Militär wies die Darstellung zurück. Der Vorfall soll sich in den vergangenen Tagen ereignet haben. Die Spannungen zwischen beiden Ländern bleiben trotz einer bestehenden Waffenruhe hoch. Russlands Präsident Putin hat eine Abschwächung der Wirtschaft eingeräumt. Bei einem Wirtschaftsforum in St. Petersburg sagte er, das Wachstum habe sich verlangsamt, zeigte sich aber zuversichtlich für die weitere Entwicklung. Russland leidet weiterhin unter den Folgen des Krieges gegen die Ukraine und westlicher Sanktionen. Im ersten Quartal dieses Jahres war die Wirtschaftsleistung des Landes zurückgegangen. Bundesverkehrsminister Schnieder hat nach der Sperrung der Bonner Nordbrücke schnelle Lösungen zugesagt. Bei einem Besuch vor Ort sagte er, die Instandsetzung habe höchste Priorität. Die wichtige Rheinbrücke war am Mittwoch wegen Schäden am Tragwerk gesperrt worden. Täglich nutzen rund 100.000 Fahrzeuge die Verbindung. Ob die Brücke noch einmal freigegeben werden kann, ist derzeit unklar. Der Deutsche Eishockeybund und Bundestrainer Kreis gehen getrennte Wege. Der Vertrag des Deutsch-Kanadiers wäre eigentlich noch bis zur Heim-WM im kommenden Jahr gelaufen. Hintergrund ist das enttäuschende Abschneiden der Nationalmannschaft bei der WM in der Schweiz. Eine Nachfolge hat der Verband bislang noch nicht benannt.
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1: Die aktuellen Temperaturen in Köln, Bonn 18 Grad, in Hamburg 15, in Bremen 17, in Berlin 20, in Dresden 22, in Frankfurt am Main 19, in Stuttgart 20, in München und Erfurt 19 und in Münster ebenfalls 19 Grad. In den kommenden Stunden abklingende Schauer und auflockernd, teils klar. Morgen im Westen wolkig, vorübergehend auch stärker bewölkt und aus Südwesten Regen. Im Osten sowie später auch wieder im Süden teils heiter und trocken. Temperatur maximal 18 bis 25 Grad.

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0: Tschüss.
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2: Aus der Gnade zu leben heißt, meine gesamte Lebensgeschichte anzuerkennen. Die helle wie die dunkle Seite. Brennan Manning.

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1: Ich bin Silke Rech. Bundeskanzler Merz hat beim EU-Westbalkan-Gipfel in Montenegro mehr Tempo bei der EU-Erweiterung gefordert. Er sagte, dass die langen Wartezeiten nicht nur an den Beitrittskandidaten lägen, sondern auch an Versäumnissen der Europäischen Union.
2: Deutschland und Frankreich haben dazu einen gemeinsamen Vorschlag vorgelegt. Demnach sollen die Westbalkanstaaten schon vor einer Vollmitgliedschaft stärker in die EU eingebunden werden, etwa durch einen bevorzugten Zugang zum europäischen Binnenmarkt. Zu den Beitrittskandidaten gehören Serbien, Bosnien-Herzegowina, Albanien, Nordmazedonien, Kosovo und Montenegro. Timo Wiesner, Redaktion.
1: Der Iran hat nach eigenen Angaben Warnschüsse auf zwei US-Kriegsschiffe im Arabischen Meer abgegeben. Die iranischen Streitkräfte erklärten, die Schiffe seien daraufhin abgedreht. Das US-Militär wies die Darstellung zurück. Der Vorfall soll sich in den vergangenen Tagen ereignet haben. Die Spannungen zwischen beiden Ländern bleiben trotz einer bestehenden Waffenruhe hoch. Russlands Präsident Putin hat eine Abschwächung der Wirtschaft eingeräumt. Bei einem Wirtschaftsforum in St. Petersburg sagte er, das Wachstum habe sich verlangsamt, zeigte sich aber zuversichtlich für die weitere Entwicklung. Russland leidet weiterhin unter den Folgen des Krieges gegen die Ukraine und westlicher Sanktionen. Im ersten Quartal dieses Jahres war die Wirtschaftsleistung des Landes zurückgegangen. Bundesverkehrsminister Schnieder hat nach der Sperrung der Bonner Nordbrücke schnelle Lösungen zugesagt. Bei einem Besuch vor Ort sagte er, die Instandsetzung habe höchste Priorität. Die wichtige Rheinbrücke war am Mittwoch wegen Schäden am Tragwerk gesperrt worden. Täglich nutzen rund 100.000 Fahrzeuge die Verbindung. Ob die Brücke noch einmal freigegeben werden kann, ist derzeit unklar. Der Deutsche Eishockeybund und Bundestrainer Kreis gehen getrennte Wege. Der Vertrag des Deutsch-Kanadiers wäre eigentlich noch bis zur Heim-WM im kommenden Jahr gelaufen. Hintergrund ist das enttäuschende Abschneiden der Nationalmannschaft bei der WM in der Schweiz. Eine Nachfolge hat der Verband bislang noch nicht benannt.
0: Die Nachrichten wurden bereitgestellt von Radio Aktuell. 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
1: Die aktuellen Temperaturen in Köln, Bonn 18 Grad, in Hamburg 15, in Bremen 17, in Berlin 20, in Dresden 22, in Frankfurt am Main 19, in Stuttgart 20, in München und Erfurt 19 und in Münster ebenfalls 19 Grad. In den kommenden Stunden abklingende Schauer und auflockernd, teils klar. Morgen im Westen wolkig, vorübergehend auch stärker bewölkt und aus Südwesten Regen. Im Osten sowie später auch wieder im Süden teils heiter und trocken. Temperatur maximal 18 bis 25 Grad.
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1: Ja, ich habe neulich mal wieder im Garten gearbeitet. Beim genauen Hinsehen dachte ich sofort, die Schaukel hätte weiter links stehen können. Und diese Ecke müsste auch mal wieder ordentlich geschnitten werden. Ich merke, wie schnell sich ein kritischer Blick einschleicht, sobald ich für etwas verantwortlich bin. Aber geht mir dadurch etwas verloren? Mich bewegt, dass Gott am Ende der Schöpfung nicht sofort den nächsten Mangel sucht. Stattdessen heißt es, danach betrachtete Gott alles, was er geschaffen hatte, und er sah, dass es sehr gut war. Nicht ganz gut, nicht so lala, sehr gut. Gott schaut auf sein Werk und freut sich daran. Diese Haltung fehlt mir oft. Nicht im Sinn von falschem Stolz, sondern als ehrliche Freude über das, was entstanden ist. Das darf ich lernen. Vielleicht steckt in diesem Blick sogar etwas von dem, der mich selbst geschaffen hat. Wie schaust du auf das, was du erschaffst?
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1: Gott sagt, was auch immer geschieht, halte mich nicht für eine zusätzliche Belastung deines Lebens. Denn das bin ich nicht. Ich gebe und erhalte dir dein Leben. Bill Heibels.

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1: Dass Gott so groß ist, das wundert mich nicht so sehr. Aber dass er uns so nahe kommt. Jochen Klepper.

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Vater unser im Himmel, geheiligt werde dein Name, dein Reich komme, dein Wille geschehe, wie im Himmel so auf Erden. Unser tägliches Brot gib uns heute und vergib uns unsere Schuld, wie auch wir vergeben unseren Schuldigern. Und führe uns nicht in Versuchung, sondern erlöse uns von dem Bösen. Denn dein ist das Reich und die Kraft und die Herrlichkeit in Ewigkeit. Amen.

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1: Ich kenne jemanden, der sich jeden Sonntag bewusst rausnimmt. Kein Online-Shopping, keine To-Do-Listen, kein zielloses Scrollen. Nicht, weil das alles falsch wäre, sondern weil er es so entschieden hat. Als ich das zum ersten Mal gehört habe, dachte ich, ganz schön konsequent. Und gleichzeitig, warum eigentlich nicht? Ein Bibelvers lässt mich vermuten, dass Gott das ähnlich angeht. Gott segnete den siebten Tag und erklärte ihn für heilig, weil er an diesem Tag von seiner ganzen Schöpfungsarbeit ruhte. Gott selbst hat pausiert. Der Schöpfer von allem hat aufgehört. Und diesen Tag nicht als verlorene Zeit gesehen, sondern als heilig. Das verändert meinen Blick. Wenn Gott sich einen Ruhetag nimmt, warum tue ich dann oft so, als dürfte ich niemals stillstehen? Vielleicht ist Auszeit kein Versagen. Vielleicht ist sie Gottes Idee für ein gutes Leben.
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